0: I remember intently watching the speed display and couldn't believe when it edged past 400 kilometers per hour because it just felt so smooth. I was sure I was riding the train of the future. Turns out, I was wrong.
1: This used to be a marvel of German engineering, and now it's just sitting here.
0: To put it mildly,
1: check this out, it's all rusty up there.
0: Things have gone a bit downhill. What happened? If you, like me, grew up in Germany in the 1990s and 2000s, it was impossible not to hear about the Transrapid. It was a constant topic in the media.
2: Das Transrapid-Projekt.
3: Die Magnetschwebebahn Transrapid.
0: And many a politician's poster child. 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There were big plans to build a connection between Hamburg and Berlin, cutting travel times to under an hour. It was supposed to connect the Ruhrgebiet, one of the biggest metropolitan areas in Europe, and take people from Munich's train station to its airport in 10 minutes instead of more than 40.
4: Here is the Transrapid, the goldene Lösung.
0: Other countries like China and the US wanted to buy the technology and build their own lines. And all this wasn't pie-in-the-sky thinking. The technology was basically ready to go and had been tried and tested extensively. Right here, in northwestern Germany, at the very test track I visited 20 years ago.
1: Moin.
5: Moin, Herr Schlüter.
1: Hey,
5: weiter.
0: Ansgar Schlüter is showing us around the old train station. He's one of the presidents of a local association working to preserve the memories around the Transrapid.
1: I remember this. This is where we went up to board the train.
5: Das ist ja wirklich, wie als wenn man in so die Vergangenheit hier hochgeht. Das ist es.
0: He also worked for the company that ran the test track for more than 20 years.
6: Die Besucher haben sich dann dort unten im Besucherzentrum angemeldet, sind dann, was ich beim zu Beginn der Fahrt, haben sie sich dann hier erstmal gesammelt, eine komplette Fahrt. Dann ist das Fahrzeug eingefahren, dann wurde dann hier geöffnet und dann konnten die Besucher von hier aus dann ins Fahrzeug gehen für die nächste Fahrt.
1: Und heute fährt hier nichts mehr?
6: Heute fährt hier nichts mehr. Transrapid ist weitestgehend abgebaut. Auch ein Großteil des Motors ist schon ausgebaut. Das heißt, also, hier kann kein Fahrzeug mehr fahren.
0: On some days, he remembers, up to 2000 visitors came here, eager to experience the floating train.
6: Je schneller das Fahrzeug wurde, umso ruhiger wurde das dann. Also dann hatte man wirklich so ab Tempo 50, dann fing das an, dass so, jetzt schweben wir, jetzt fliegen wir. Ja, und das Schöne war dann auch in den Kurven, weil der Fahrweg dann geneigt war und dann auch wirklich so geneigt ist, dass dann der Transrapid sich in seinem Schwerpunkt so ein bisschen neigte. Genauso wie beim Fliegen geht man dann so quasi in die Kurven rein.
0: Over the years there have been many different prototypes and iterations of Transrapid trains. One of the most remarkable ones, the TR07, is still right here.
1: Dieser Zug ist auf der Teststrecke im Regel also
6: yes.
1: gefahren.
6: Yes, yes.
0: This was in 1993, when I was like 4 years old. This thing was going faster than pretty much any train in the world you can board today.
1: Wow. Die alten Sitze.
6: Ja, hier von hinten sehen sie gut aus, ach vorne so, nicht. Also hier sieht man auch den Zahn der Zeit, was ich da ist, dann auch zum Beispiel Wasser dann permanent drauf gewesen, ja. Deshalb ist es einfach vergammelt.
0: Generally, the train looks pretty beat up. Water has leaked into it. Ansgar and his association, all volunteers, are working to fix it. They're also running a visitor center, where people can find out about the history of the Transrapid and how it worked.
6: Wenn ich den jetzt einschalte, dann, wie gesagt, gibt es Strom auf die Magnete, es wird geregelt, der wird der Abstand gemessen und dann schwebt es einfach. Jetzt kann man da sehen, wie es jetzt ganz allmählich hochgeht und es schwebt.
0: The basic idea for this is actually fairly old. This guy built a functioning model as far back as 1914. And from 1934, this guy, Hermann Kemper, filed patents in Germany for a levitating railway with wheel-less vehicles guided along iron rails by magnetic fields. These, in essence, outlined how the Transrapid would later work. The red things here are electromagnets built into the lower part of the train. When you switch them on, they pull up the train towards steel plates along the track, the green things. Sensors measure the gap between the train and track, and if you regulate the power just right, the train levitates. What's also special is that the motor isn't inside.

0: inside the train but built into the track. It's essentially a rolled-out electric motor, carefully arranged coils that create a moving electromagnetic field pulling the train along. And all this didn't just work in those retro 3D animations, it worked in real life. But that alone wasn't enough.
1: Technologie ist ausgereift, war ausgereift, keine Frage. Aber der ganze Kontext stimmte letztendlich nicht.
0: This is Marcel Schütz, a sociologist who researches innovations and why they sometimes fail.
1: Der Transrapid ist einer Problematik zum Opfer gefallen, die vor allen Dingen im Verkehrssystem liegt. Das heißt, nicht so sehr in der Technologie selbst.
0: The Transrapid had a big rival, the ICE, Germany's high-speed train that could go pretty fast. 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And then came the 22nd of September 2006.
2: Hier ist das erste deutsche Fernsehen mit der Tagesschau.
3: Guten Abend, meine Damen und Herren. Auf der Teststrecke des Transrapid im Emsland hat sich heute ein schwerer Unfall ereignet.
0: 23 people were killed, 11 injured. Shortly after leaving the station, the train crashed into a maintenance vehicle, which shouldn't have been out on the track at that time. I remember all this fairly well because it happened not long after I rode the Transrapid. 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An investigation later found the accident was down to human error and not a technical problem. Testing could continue, but from now on without the general public on board.
1: Starke Bilder blenden sich ein. Unfälle, Unglücke sind ikonisch in ihrer Wirkung. Also der Unfall hat symbolisch eine, man muss da vorsichtig sein, dass man das nicht zynisch sagt, also war eigentlich der letzte Sargnagel einer ohnehin schon abgeschriebenen Technologie.
0: The Munich Airport link was finally cancelled in 2008, again officially due to spiraling costs. The test track was eventually closed down in 2011. And with it, the dream of a successful high-speed magnetic levitation train made in Germany ended. But 15 years later, some say it's time to start dreaming again.
4: Transrapid bietet Vorteile, die bis heute durch kein anderes System imitiert werden können.
0: David Harder is an activist fighting to bring back the Transrapid. He's running an online platform where he collects and publishes information about the technology.
5: Du bist jetzt 22?
4: Genau.
5: Das heißt, als das ganze Ding hier dicht gemacht wurde, warst du 7 Jahre alt?
4: So genau, ungefähr, ja.
5: Und was fasziniert dich trotzdem so daran, dass du dich damit so viel beschäftigst?
4: Diese Technologie ist nicht nur historisch gesehen spannend, sondern bietet auch noch so eine Menge Vorteile, die wir besonders in der heutigen Zeit mit der unzuverlässigen, unpünktlichen Bahn, dem wachsenden Verkehrsaufkommen im Fernverkehr, auch im Flugverkehr haben. Also da wird mir einfach klar, wir brauchen dringend so eine Lösung wie den Transrapid. Und dass das alles hier dann noch in meiner Heimat quasi entwickelt wurde und die Ruine hier quasi noch steht, das macht das alles nur noch spannender.
0: One of those advantages is that at higher speeds it uses less energy than traditional high-speed rail trains. And unlike a normal train, there's no friction, making it cheaper to maintain. Also, it can manage tighter curves and steeper inclines, which lets you lay out the tracks much more flexibly. It can kind of nestle into the environment, especially when you put it on stilts, like here.
4: Der Vorteil ist jetzt hier zum Beispiel, wir sind hier mitten im Wald, hier in Laaten, und der Wildwechsel wird überhaupt nicht beeinträchtigt. Der Wald wird nicht durchschnitten. Man sieht hier die ganzen Bäume, die weiter wachsen.
0: But when you take stock

0: presidents of a local association working to preserve the memories around the Transrapid.
1: I remember this. This is where we went up to board the train.
2: Das ist ja wirklich wie als wenn man in so die Vergangenheit hier.
3: Ja, ist es auch. Hochgeht. Das ist es.
0: He also worked for the company that ran the test track for more than 20 years.
4: Die Besucher haben sich dann dort unten im Besucherzentrum angemeldet, sind dann, was ich beim zu Beginn der Fahrt, haben sie sich dann hier erstmal gesammelt, eine komplette Fahrt. Dann ist das Fahrzeug eingefahren, dann wurde dann hier geöffnet und dann konnten die Besucher von hier aus dann ins Fahrzeug gehen für die nächste Fahrt.
1: Und heute fährt hier nichts mehr?
4: Heute fährt hier nichts mehr. Transrapid ist weitestgehend abgebaut, auch ein Großteil der, ich sag mal, des Motors ist schon ausgebaut. Das heißt also, hier kann kein Fahrzeug mehr fahren.
0: On some days, he remembers, up to 2,000 visitors came here, eager to experience the floating train.
4: Je schneller das Fahrzeug wurde, umso ruhiger wurde das dann. Also dann hatte man wirklich so ab Tempo 50, dann fing das an, dass so, jetzt schweben wir, jetzt fliegen wir. Und das Schöne war dann auch in den Kurven, weil der Fahrweg dann geneigt war und dann auch wirklich so geneigt ist, dass dann der Transrapid sich in seinem Schwerpunkt so ein bisschen neigte. Genauso wie beim Fliegen geht man dann so quasi in die Kurven rein.
0: Over the years, there have been many different prototypes and iterations of Transrapid trains. One of the most remarkable ones, the TR07, is still right here.
1: Dieser Zug ist auf der Teststrecke im Regel also yes. gefahren.
4: Yes, yes.
0: This was in 1993, when I was like 4 years old. This thing was going faster than pretty much any train in the world you can board today.
1: Die alten Sitze.
4: Ja, hier von hinten sehen sie gut aus, ach, vorne so, ja, nicht. Also hier sieht man auch den Zahn der Zeit, was ich da ist, dann auch zum Beispiel Wasser dann permanent drauf gewesen. Ja. Deshalb ist es einfach vergammelt.
0: Generally, the train looks pretty beat up. Water has leaked into it. Ansgar and his association, all volunteers, are working to fix it. They're also running a visitor center, where people can find out about the history of the Transrapid and how it worked.
4: Wenn ich den jetzt einschalte, dann, wie gesagt, gibt es Strom auf die Magnete, es wird geregelt, der wird der Abstand gemessen und dann schwebt es einfach. Jetzt kann man da sehen, wie es jetzt ganz allmählich hochgeht und es schwebt.
0: The basic idea for this is actually fairly old. This guy built a functioning model as far back as 1914. And from 1934, this guy, Hermann Kemper, filed patents in Germany for a levitating railway with wheel-less vehicles guided along iron rails by magnetic fields. These, in essence, outlined how the Transrapid would later work. The red things here are electromagnets built into the lower part of the train. When you switch them on, they pull up the train towards steel plates along the track, the green things. Sensors measure the gap between the train and track, and if you regulate the power just right, the train levitates. What's also special is that the motor isn't inside the train, but built into the track. It's essentially a rolled-out electric motor, carefully arranged coils that create a moving electromagnetic field pulling the train along. And all this didn't just work in those retro 3D animations, it worked in real life. But that alone wasn't enough.
5: Technologie ist ausgereift, war ausgereift, keine Frage. Aber der ganze Kontext stimmte letztendlich nicht.
0: This is Marcel Schütz, a sociologist who researches innovations and why they sometimes fail.
5: Der Transrapid ist einer Problematik zum Opfer gefallen, die vor allen Dingen im Verkehrssystem liegt. Das heißt, nicht so sehr in der Technologie selbst.
0: The Transrapid had a big rival, the ICE. Germany's high-speed train that could go pretty fast. Not as fast as the Transrapid, but fast enough for many. And the ICE could also use existing rails, while the Transrapid needed entirely new tracks. 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So all hopes rested on the project in Munich. And then came the 22nd of September 2006.
6: Hier ist das erste deutsche Fernsehen mit der Tagesschau.
7: Guten Abend, meine Damen und Herren. Auf der Teststrecke des Transrapid im Emsland hat sich heute ein schwerer Unfall ereignet.
0: 23 people were killed, 11 injured. Shortly after leaving the station, the train crashed into a maintenance vehicle, which shouldn't have been out on the track at that time. I remember all this fairly well because it happened not long after I rode the Transrapid. Ansgar was okay to take us to where the accident happened, but he didn't want to talk about it in front of the camera, saying he wants to leave that day in the past. An investigation later found the accident was down to human error and not a technical problem. Testing could continue, but from now on without the general public on board.
5: Starke Bilder blenden sich ein. Unfälle, Unglücke sind ikonisch in ihrer Wirkung. Also der Unfall hat symbolisch eine, man muss da vorsichtig sein, dass man das nicht zynisch sagt, also war eigentlich der letzte Sargnagel einer ohnehin schon abgeschriebenen Technologie.
0: The Munich Airport Link was finally cancelled in 2008, again officially due to spiraling costs. The test track was eventually closed down in 2011. And with it, the dream of a successful high-speed magnetic levitation train made in Germany ended. But 15 years later, some say it's time to start dreaming again.
8: Transrapid bietet Vorteile, die bis heute durch kein anderes System imitiert werden können.
0: David Harder is an activist fighting to bring back the Transrapid. He's running an online platform where he collects and publishes information about the technology.
2: Du bist jetzt 22?
8: Genau.
2: Das heißt, als das ganze Ding hier dicht gemacht wurde, warst du 7 Jahre alt?
8: So genau, ungefähr, ja.
2: Und was fasziniert dich trotzdem so daran, dass du dich damit so viel beschäftigst?
8: Diese Technologie ist nicht nur historisch gesehen spannend, sondern bietet auch noch so eine Menge Vorteile, die wir besonders in der heutigen Zeit mit der unzuverlässigen, unpünktlichen Bahn, dem wachsenden Verkehrsaufkommen im Fernverkehr, auch im Flugverkehr haben. Also da wird mir einfach klar, wir brauchen dringend so eine Lösung wie den Transrapid. Und dass das alles hier dann noch in meiner Heimat quasi entwickelt wurde und die Ruine hier quasi noch steht, das macht das alles nur noch spannender.
0: One of those advantages is that at higher speeds it uses less energy than traditional high-speed rail trains. And unlike a normal train, there's no friction, making it cheaper to maintain. Also it can manage tighter curves and steeper inclines, which lets you lay out the tracks much more flexibly. It can kind of nestle into the environment, especially when you put it on stilts like here.
8: Der Vorteil ist jetzt hier zum Beispiel, wir sind hier mitten im Wald, hier in Laaten. Und der Wildwechsel wird überhaupt nicht beeinträchtigt. Der Wald wird nicht durchschnitten. Man sieht hier die ganzen Bäume, die weiter wachsen.
0: But when you take stock of the progress of maglev trains worldwide, those advantages seem to be lost on most. The US, for example, just scrapped a planned maglev connection after around a decade of planning. The airport connection in Shanghai is still running, but it's the only operational high-speed maglev line in the world.
9: The reason why maglev technology really gets built, it is not because of their technical impossibility, but rather than for their practical trade-offs, in the sense that costs outweigh the benefits.
0: Francesca Pagliara is a transport researcher, mainly looking into high-speed rail and related technologies, like maglevs.
9: Unlike normal trains, maglev systems need entirely new infrastructure. For example, you cannot reuse existing tracks. The guideways, power systems and control tech, they are all specialized, which drives costs way up.
0: There seem to be only 2 countries willing to fork out the money needed to build all this. One of them is China, which has developed its own maglev train, claiming it can reach speeds of up to 600 kilometers an hour. And the other is Japan, where research has been underway for decades. They've developed a train that can go up to over 600 kilometers an hour. Work is underway to build a line connecting Tokyo and Osaka. The first part was originally planned to open in 2027, but now it's not expected to open anytime before 2034. In Germany, there's a company, Max Bögl, that has developed a maglev train specifically for urban transport. It's supposed to be quieter than normal city trains and go up to 150 kilometers an hour. That's very different from what the Transrapid wanted to be, a mind-blowingly fast train. But that vision seems to have reached its final stop. The test track is supposed

0: to be dismantled. Regardless, Ansgar and his association want to keep alive some of the memories around the Transrapid.
1: Der Plan ist, dass wir das einfach dicht kriegen, dann was ich hier auch gerade die Roststellen, dass wir das dann ein bisschen aufarbeiten.
0: For a last glimpse of what could have been, I got to check out the last Transrapid built in Germany. It was supposed to run in Munich. Instead, it ended up being converted into meeting spaces at a sausage factory, run by the great-grandson of the guy who filed the original patent.
2: Wie ist das jetzt für dich, hier in diesem Zug zu sitzen?
3: Ja, es fühlt sich so ein bisschen magisch an, weil ich dieses Fahrzeug ja auch auf der Teststrecke in meiner Kindheit drauf gesehen habe und eigentlich auch jahrelang immer rein wollte, aber nie durfte, weil ja eben kein öffentlicher Besucherbetrieb mehr war, hier drin zu sitzen und sich das einfach nur vorzustellen, wie schön es hätte sein können.
0: Once people thought this was the future, but the future is now and this train is already a thing of the past.
2: Now what do you think? Would you want your government to build a high-speed maglev train like this?